0: jetzt dein erster Liffen für die Station von Amsterdam. Wenn du was sagst und Liffen bei der Station von Amsterdam. Ich war's mit meinem Auge auf der Südwest und war schon wieder zurück auf Berg und mein Kummer in Stadt. Yeah. Peter wohnt bei einem Hospital. Lässt du trotzdem nicht 10 Minuten fort? Du sollst gerne liften, ja?
1: Ja.
0: Und noch sonnig in Düsseldorf langs Riedsweg und ein Fahrrad in 20 Klauben hier auch.